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2: 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Die ganze Woche bleiben die Konditionen voraussichtlich ähnlich.
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0: An der Mennacht wird der Prävisionen Meteolux wird für heute nach ein Vigilance schon rausgehen. 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
2: 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Es ruht auch aktuell relativ gut über unsere Straßen. Ich sehe so das gewinnte Berufstrafikbild nicht außergewöhnliches. Wieso kam hier nicht immer ein Pannhund auf der A6er Richtung Gasbrüch zwischen dem Zesinger an dem Gasbrücher Kreuz? Die steht aber auf der Pannenspur hin, also nicht allzu viel.
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3: Am ich halten durch eine Renke bei der Lücktheis. 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
4: Schöne guten Morgen. Mit dem aktuellen Akzident zu Ehlering auf der National 31 durch der Autobahnsabfahrt an dem Rondpoint. Als Engspur blockiert ist sich dies also der Platz, geht auch aktuell relativ los vier Runden. Dann im anderen Mal Akzident an der Rue de Contan zum Mutfahr, hier konnten zwei Busse sich zu parken, noch hier ist weiterhin Engspur blockiert. Auto und Panda noch weiterhin auf der B40 Richtung Frankreich, hat den Tunnel Mischwil an der Unterführung. Die Unterführung ist auch bis weiter gesperrt, der Trafik lebt also ganz normal über den Rondpoint weiter. Und dann haben wir noch die Chance, hier auf der A6 Richtung Erhel zwischen Mama und der Erdekapelle, hier ist sie gewinnt die Wohlspur gesperrt.
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0: An dem Ende des Meteo ist das deutlich mehr kühl wie die letzte 19 Grad, gehen aktuell um Findel gemoss. Bis 11 Uhr gilt noch eine Vigilanz schon für Meteolux, wenn es lokal mehr stärken Donner werden. Am Mittag bleibt es dann aber nicht drüschen. Bei maximalen 28 Grad die wir heute kriegen. An der nächsten Nacht fallen Temperaturen sogar auf 120 Grad. Die ganze Woche bleibt es voraussichtlich ähnlich. 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
4: Heute ist wieder Paraport zu den letzten Tagen endlich ein bisschen mehr frisch. Der Morgen bleibt noch bedeckt, es kann jemand vereinzelt Rehschau rechnen, es darf auch ein Donner wieder Meldung rausgehen. 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Damit soll der Himmel sich dann nicht ablockern und wird nicht mehr rutschen gehen. Das bei Maximaltemperaturen von 26 bis 28 Grad. Morgen Morgen startet man den Tag mit einem bedeckten Himmel, damit es soll dann leicht regnen, auch heute sind nicht dieselben Temperaturen zu erwarten wie heute. 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
1: 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Damit dann soll der Himmel sich dann nächst ablockern und es wird nichts mehr drüsche gehen, das bei Maximaltemperaturen von 26 bis 28 Grad. Moje startet man den Tag mit einem bedeckten Himmel, damit es soll dann nächst leicht regnen, auch heute sind nächst dieselbe Temperaturen zu erwarten wie heute. 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
9: Heute ist wieder par rapport zu den letzten Schnees und ein bisschen mehr frisch. Der Morgen bleibt noch bedeckt. Es kann jemand vereinzelt die Rieschauer rechnen. Los ab, damit dann soll den Himmel sich dann nicht ablockern und es wird nicht mehr drüber gehen. Das ist bei Maximaltemperaturen von 26 bis 28 Grad. Morgen startet man den Tag mit einem bedeckten Himmel, mit dem sollte Licht gehen. Auch heute sind es dieselben Temperaturen zu erwarten wie heute. Rest von der Woche könnte die Sonne dann nicht losen. Sie wird bis zu 12 Stunden im Tag zu sehen bei steigenden Temperaturen von 22 bis 29 Grad.
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0: Abgefasst noch immer, wenn es dem Accident ist, Bursch Linster an Allend, da das Streck CR130, du hast eine Spur blockiert, wenn es dem Accident ist, CGDs, hast noch immer auf der Platz. 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Die Straße zu Beteburg ist blockiert. 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
0: Und dann nach Meteo und Zwischenzeit ist jeder nichts auszuhalten. Am Moment, du baust dich nach 28 Grad, noch eine harmlose Sonnenwolkenmischung. Ganz ohne Regen. Mühe geht es quasi selbst, der Tisch mal sonnig, mal Wolken. Allerdings, man unterscheidet, dass Mühe am Mitte in dieser Pur vereinzelt Regendrüpse können raufgehen. Von der Mittwoch an kriegen wir dann nichts mehr. Sommerlicht wird aber keine Angst, bei just 24 Grad maximal. Der Weekend erwarten uns aber nichts 28 Grad.
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1: Was begrüßt nach keinen Warnung, wenn es den Pompiersatz zu Beteburg an der Munnere verstrost, denn es CGDs ist noch immer auf der Platz, schreibt erzählt die Straße zu Beteburg ist blockiert. 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
0: Andere nach Meteo, werden Unterschied zur letzten Woche. Wir haben im Moment nur noch 28 Grad draußen, noch eine ganz agréable Sonne, wolkige Mischung, ganz ohne Regen, nur am Dünsten. Geht es plus oder weniger selber, das ist mal sonnig, mal wolken. Allerdings, man unterschied, dass wir in der Mitte nicht so vereinzelt Regentröpfchen können raufgehen. Von der Mittwoch geht es dann ein Krack, mehr sommerlig, aber just noch bei 24 Grad. 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
2: 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Wir haben einen Accident an der Rue de Stavelot zu Dickrisch. 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Dann haben wir noch einen Accident auf der Route de Balwall um Balwall. 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
0: Was ein flotten Oven en vue. 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Dabei ist ein Moment, um schüss nach Erden 20 Grad noch ein harmlos Sonnenwolke mischen. 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
0: Man net überall gut, wie nach immer den Accident an der Rue de Stavelot zu Dickrich mit einem Kamion, einem Auto, du hast Engspur blockiert, mir noch nach immer den Accident an der Rue de Belval und Belval. 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
1: 7 Uhr, das ist ja eine 1,5 Stunden. Und dann noch Meteo, was den Unterschied zur letzten Woche. Wir haben im Moment nicht mehr nach 28 Grad, also nicht mehr. Und noch eine ganz agreable Sonnenwolkenmischung. Ganz ohne Regen, Mühe um Dünsten geht es bis um ein Zellwisch. Das heißt, mal sonnig, mal Wolken. Allerdings beim Unterschied, dass Mühe am Mitte nächste Woche vereinzelt Regendröpse können draufgehen. Von der Mittwoch an geht es dann ein Krack, mehr sommerlich, aber just noch bei 24 Grad. Der Weekend erwarten also aber dies 28 Grad. 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